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1: Dabei kann man als Zuschauer jetzt nur erklären, wie man die Katzen nur beherrscht, weil die Kostüme zahlt, dann kannst du die doch noch halb gut haben.